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3: Alors, l'objectif de cette étude, c'était de pouvoir un peu connaître les problématiques que l'on pouvait avoir sur les IST, les comportements, les représentations, sur aussi l'utilisation de la contraception, mais également sur le genre, l'attirance sexuelle, l'orientation sexuelle, aussi sur des aspects de violence autour du consentement, du viol, et enfin sur l'éducation à la santé, qui nous semble aussi un levier important. Donc l'idée un peu, c'était de savoir un peu qu'est-ce que l'on avait, comment ça se répartissait dans une population représentative des résidents du Luxembourg, et d'identifier aussi, alors c'est un point important hein, de l'enquête, des points qui nécessitaient d'être plus explorer, c'est-à-dire qu'on observe un résultat, mais ce résultat, il ne faut pas le prendre tel quel, il faut un peu l'explorer.
2: Est-ce que, sans entrer dans les détails, on le fera par la suite, est-ce que parmi les résultats, il y en a qui vous ont surpris ou est-ce que plutôt l'enquête vous a confirmé?
3: Alors, en fait, c'est un peu des deux. Alors, ce qui était peut-être une surprise que je voulais partager avec vous, c'est le fait que sur des questions qui pouvaient être complexes, intimes, on imaginait qu'on aurait un taux de réponse assez faible, ce qui n'a pas été le cas. C'est assez impressionnant, même sur le genre, sur le viol. Le plus grand nombre de personnes qui ont dit « je ne souhaite pas répondre », c'était 5 sur 2000, donc c'est vraiment à la marge. Et ça, c'est encourageant, ça veut dire que les gens en parlent.
2: Mmh. Pour parler de ces résultats, 8% des personnes interrogées déclarent avoir été déjà victimes d'un viol. Cependant, seuls 15% d'entre elles ont déposé plainte. 34% des répondants affirment avoir déjà subi des pressions de la part d'un partenaire pour avoir un rapport sexuel. Qu'est-ce que cela vous dit?
3: Qu'on a du travail. Non, c'est oui, c'est important. Alors sur le viol et le consentement, c'était un peu aussi pour approfondir. Je ne sais pas si vous vous rappelez, au Luxembourg, il y a eu une enquête de Statex sur la sécurité, dans laquelle il y avait des questions, notamment pour les femmes, auprès des violences sexuelles. Et alors on leur posait la question au cours de toute leur vie, dans les 5 dernières années, dans les 12 derniers mois, et au cours de toute leur vie, l'ensemble des violences sexuelles, hein, qui n'est pas que le viol, ça représentait 27% déjà en 2020. Donc il y a une cohérence avec ce que l'on savait. Quand je dis qu'on a du travail, ça veut dire que oui, qu'il va falloir faire un certain nombre de choses pour que les victimes ou les personnes ayant subi un viol puissent aussi en parler, puissent s'exprimer. Et on a des choses qui vont dans ce sens-là, comme le CNVV qui a été mis en place pour ça.
2: Un des résultats positifs de l'enquête est que 85% des personnes interrogées estiment être bien informées sur les infections sexuellement transmissibles. Pourtant, on sait que le nombre de cas de certaines de ces maladies est en augmentation au Luxembourg depuis plusieurs années. Comment vous expliquez-vous ce paradoxe ?
3: Alors, les causes concrètes, il y en a plusieurs. En fait, là, fondamentalement, c'est un phénomène assez connu. La représentation de ce que l'on pense connaître, ce que l'on perçoit de notre connaissance et de ce que l'on a comme connaissance réelle, il y a toujours un écart. C'est pas que dans ce domaine-là, c'est dans plusieurs domaines. Voilà, c'est comment nous percevons nos connaissances. Là, c'était vraiment intéressant dans le sens de l'idée, c'était juste de voir un peu de quelle était un peu l'ampleur de ça, et surtout du coup de repérer des choses en se disant ah oui, c'est important que là on fasse une action. Je vais vous prendre un exemple. Quand par exemple les gens vous disent oui, je pense être bien informé sur la contraception, et que par exemple quand vous demandez si les personnes connaissent la gratuité de la contraception, oui, et que vous en avez la moitié qui vous répond à peu près, enfin autour de ça, qu'ils la connaissent, et ben vous vous dites oui, ok, en fait ils pensent connaître un peu cet ensemble-là, mais il y a des choses qu'ils ne connaissent pas, et ça veut dire que moi, il faut que j'organise des choses pour qu'ils soient mieux informés.
2: La sensibilisation et l'éducation jouent un rôle essentiel en matière de prévention. Pourtant, seulement 44% des répondants déclarent avoir bénéficié au cours de leur scolarité d'une éducation à la vie affective et sexuelle. Est-ce qu'il y a toujours des écoles qui évitent ces thématiques ?
3: Alors, en fait, c'est pas dû au fait que les écoles évitent ces thématiques, parce que là, vous avez en fait toute la population, la représentation de la population, c'est-à-dire que vous avez des tranches d'âge élevées, hein, 50 ans, 60 ans, donc et parmi eux, ils n'ont pas eu de cours d'éducation sexuelle. Quand vous regardez parmi les jeunes, on n'est plus à 44, mais beaucoup plus élevé, évidemment, les 18-24 ans. Et puis un deuxième phénomène qui est intéressant aussi au Luxembourg, c'est que vous avez beaucoup d'entrants et de sortants, enfin d'arrivants, et les personnes arrivent avec, à l'âge adulte, avec les cours qu'ils ont eu ou ne pas eu dans leur propre pays. Donc c'est un peu ce que représente ce chiffre-là. Ce qui était intéressant peut-être, c'était surtout de voir, le fait qu'on a posé la question aux personnes de dire quels étaient les sujets abordés dans ces cours. Et donc, on voit qu'avec une 60%, plus de 60%, il y avait tous les sujets sur la biologie, sur les règles, sur les hormones, sur les choses très, très clinico-biologiques. Et tous les aspects sur le consentement, le cyberharcèlement étaient très peu évoqués. Mmh. Et on a reposé la même question aux gens en disant quels sujets auriez-vous qui était abordé. Ça, c'est inversé. C'est-à-dire que, oui, ils aiment bien qu'on aborde ce sujet-là, mais ce qu'ils aimeraient, ce qui leur a manqué, c'est effectivement tous ces sujets qui n'ont pas été abordés. Oui. Donc, ça nous donne vraiment l'orientation sur aussi qu'est-ce qu'on a encore à faire comme progrès.
2: Il y a évidemment beaucoup plus de résultats encore dans cette enquête. On n'a malheureusement pu qu'en évoquer quelques-uns. Merci quand même beaucoup, Monsieur Amsalem, de Dr. Emmanuel Amsalem, als der Chef von der Division von der Medizin Präventiv bei der Santé. Merci beaucoup.
3: Merci à vous.
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4: Und der Blick auf die Wetterkarten um 3 Minuten ob 9. Meteolux hat eine Wetterwarnung, wenn es da jetzt rausgeht. Die gilt von heute für die nächste Temperaturen klammen ob 30 bis 33 Grad. So geht es doch weiter. Warm dröschen auf viel Sonne. Nützlein-Temperaturen auch über 20 Grad. Also können wir auch von tropischen Nüchten schwätzen. Die also werden nur noch über den Weekend bis Matt an. Die neue Woche soll noch wie warm gehen.
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1: 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Dann haben wir Chantier auf der A7 Richtung Friedhaf, Tischt Kolmer Biersch an der Kolmer Brick. Chantier auch auf der Escher Autobahn A4 Richtung Esch an der Sortie Feitz. Chantier haben wir auch auf der Arler Autobahn A6 Richtung Arl, Tischt Mama an der Erde Kapellen. 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
1: Der Blick auf die Wetterkarten um 3 Minuten auf halb 10. Eine Wetterwarnung, wenn es da hat, die für die nächste Tage gilt, wird Meteorologen rausgehen. Temperaturen klammern auf 30 bis 33 Grad. So geht es doch weiter, warm, drisch, noch viel Sonne. Nützlein Temperaturen auch über 20 Grad. Also können wir von Tropennächten schwätzen. Die erwarten uns nur noch bis über den Weekend. Und es soll noch mehr warm gehen, die nächste Woche.
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1: Ein Blick auf die Wetterkarte um 3 Minuten um 10. Eine Wetterwarnung, wenn es der Hitze, die für die nächste Tage gilt, wird Meteorologen rausgehen. Temperaturen klammern Haut bis auf 33 Grad. So geht es doch weiter. Warm, drisch noch viel Sonne. Nur jetzt leiden Temperaturen auch über 20 Grad. Also können wir auch von Truppen nüchtern schwätzen. Die also werden nur noch über den Weekend an. Die nächste Woche soll es noch mehr warm gehen.
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1: Im Blick op d'Wieder Karten um 4 Minuten Nobele Meteorlux hue deng Wieder Warnung, wenn ze Hëtze rausgin. 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
1: Ein Auto ein paar Nummer schon auf der Didlinger Autobahn, A3 Richtung Stadt, der Grenze an der Abfahrt Didling Centre. Dann Nummer schon auf der Arler Autobahn A6 Richtung Gasbrüsch, zwischen der Erdekapellen am Mämmer. 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
1: Alle Blick auf die Wetterkarten um 12 Minuten ab Mittag. Ein Wetterwarnung mit Meteorologen rausgehen, wenn es erhitzt. Die gilt für die nächste Tage. 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
1: Barrière zu schieren an der Rue du Moulin, die funktioniert am Moment nicht. Dann haben wir ein Auto und Pannen schon auf der Diedlinger 3 Richtung Stadt, ist der Grenze an der Abfahrt Diedling-Zentrum, Pannenspur ist blockiert. Ein Chantium auf der Arle-Autobahn 6 Richtung Gasbrüsch, zwischen der Erdekapelle am Mämer, die Verholspur ist gesperrt, 2 Kilometer Rückstau. Chantium auf der 7 Richtung Friedhof, zwischen Kolmerbirg an der Kolmerbrück, die Verholspur ist halt gesperrt, am Mühne Chantium um CR101 zwischen Mämer erkoppelt. 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
1: Den Auto am Pan op der A3er Richtung Stadtecht der Grenz an der Opfahrt Tittling Zentrum ass geraumt, Barriere zu scheren an der Rue du Moulin ass bis op weiteres gespart, kommt heuer unter Rimm, wann der könnt. 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
1: 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Bleiben auch wieder Prävisionen, wie man mal gedreht vom Meteolux. 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
0: Aufgepasst, wir noch einmal 2 Kilometer Stau, wenn es in einem Chantier auf der A6 Richtung Gasbrüch durch der Erdekapellen an Mamados die Verholspur weiterhin gesperrt. 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
0: Und dann nochmal nach Meteo für euch. 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

BBC hat geschrieben, dass Total Eclipse of the Heart von Bonnie Tyler den epischste Song ever ist. Ich meine, du machst die Lines nicht falsch. The most epic song ever written.

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0: Fängt man da vielleicht mal den 10 Kilometer Stau und dem Zeifloss am Moment ob der Belscher Ö400 Elefer Richtung Brüssel am Raum HB. 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
0: Und Und danach Meteo, mir hunden es heisch sommerlich Konditionen draußen. 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

Mann, witziger Situation am Moment. 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
0: 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An der Nummer ein Auto en Panne zu Diddling auf der Kreuzung von der Rue de la Libération mit der Rue du Centenaire. Die Straße ist zum Teil blockiert. Auch passt noch, wenn es Strehbotten auf einen Traktor abbrannt. Zwischen Nerzing und Akel, die Straße ausgesperrt. 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
2: Aktuell haben wir noch einen Accident um CR 348 zwischen Wagen und Bieden. Du hast eine Spur blockiert, du musst also mit Stau rechnen. Weil das Autobahn angeht, haben wir ein paar Pannen auf der A13 Richtung Schengen. Da hat immer zwischen der Abfahrt Munnerhof an dem Tunnel Markusberg, gefischt aber an der Notbucht. Und dann noch kurz nur der Abfahrt Kehl. Das Auto steht hier auf der Pannenspur, mit diesen aber Personen noch auf der Spur, also muss noch hier aufpassen. Ein anderer Pann zu Diddling auf der Kreuzung von der Rue de Libération mit der Rue de Centenaire. Das Strasse ist teilweise blockiert. Und zu Wampa Hart, ob der Hart, steht ein Auto am Pann und vorbei ist auch da teilweise blockiert, du stehst doch schon zurück. Der Traktor mit dem Strebotten am Brand um ca. 165 zwischen Nerzinger Kehl steht aktuell immer noch da, also ist der Strasse immer noch gesperrt. Und das ist auch da noch einmal mit Rückstau zu rechnen, wie es auf der A13 am Echangeur Kehl. Und auch von Mordenhofen und 22 Uhr bis zum 14. 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